0: Sie sind sehr verliebt.
1: Das sehe ich.
0: Wie gehen Sie vor, Mr. Moss?
1: Ich werde mich bei der Polizei in Anchorage umgehend über den Stand der Ermittlungen informieren. Und zwar mit Nachdruck. Das versichere ich Ihnen.
0: Das hört sich gut an.
1: Gleich morgen früh fahre ich nach Hurricane.
0: Und ich komme mit.
1: Nein, das geht nicht. Sie bleiben bitte in Anchorage. Ich halte Sie permanent auf dem Laufenden.
0: Glauben Sie, dass es gefährlich wird? Ich habe keine Angst. Ich tue alles für meine kleine Schwester.
1: Davon bin ich überzeugt, Mrs. Weiss. Aber ich arbeite grundsätzlich allein. Das ist Voraussetzung. Bitte vertrauen Sie mir.
2: Während Devon Morse beschloss, seinem versiegenden Leben noch einmal Sinn zu verleihen, klingelte im Trailerpark am Stadtrand von Hurricane ein Handy.
3: Ja, wer ist da?
4: Lily, bist du das?
3: Sind Sie das, Direktor?
4: Lily, nenn mich doch bitte nicht so.
3: Woher haben Sie diese Nummer?
5: Wer ruft da an?
4: Lily, ich vermisse dich.
3: Das ist aber gerade sehr ungünstig. Außerdem dürfen Sie mich nicht privat anrufen, das ist tabu.
4: Tabu? Weißt du denn nicht, worum es geht? Mami. Mami, ich bin da. Du musst kommen. Bitte, bitte, Mami.
3: Das geht nicht.
4: Das wäre mir aber einiges wert. Niemand muss davon erfahren. Mami, Mami, bitte.
6: Hör mit dem Handy.
3: Nein, nicht.
4: Mami. Mami, ich bin ganz schmutzig.
6: Hey, bist du ein Kalter?
4: Was?
6: Ich bringe alle Kalten um. Dich auch. Es ist soweit. Hast du gehört, Lilly? Die Kalten haben deine Nummer. Sie werden sehr, sehr bald hier auftauchen. Aber ich bin bereit.
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Spaß, das Laufen, das Stehen, das Leben, solange man versucht, sich selbst zu finden, sich sein Leben zu finden.

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2: Läuft das schon?
3: Nein, es läuft noch nicht. So, aber jetzt sind wir drauf.
4: Genau.
3: Johannes, ne?
4: Hamhaie. Johannes ist bei der andere.
3: Genau, Hamhaie, genau. Hi. Ja,
4: aber wir sahen uns relativ ähnlich.
5: Warte mal, ich muss da ganz kurz noch den Kopfhörer aufsetzen.
3: Damit ich auch weiß, dass wir uns gut hören.
2: Das hier.
3: Okay. So, jetzt ist es von No Pression 5 Jahre her, ne? Dass wir uns eigentlich wiedergesehen haben. Ne? Das ist jetzt ganz schön lange her schon.
4: Das scheint lange her zu sein. Wobei mir kommt es ehrlich gesagt vor, als wäre es gestern gewesen, weil ich auch zwischendurch nicht mehr in Kassel gewesen bin und es immer wieder schön ist, hier zu sein.
3: Wo bist du denn gerade?
4: Ich bin in Hamburg.
3: Okay, du bist also von Kassel nach Hamburg gezogen? Nach der Ausstellung direkt oder?
4: Eigentlich schon vor der Ausstellung. Ich war aber nochmal für die Ausstellung hier.
3: Ah, okay. Und hast du dort in Hamburg jetzt... Ist jetzt eine private Frage. Hast du da als Künstler jetzt einfach weiterarbeiten können? Oder
4: nein.
3: Ging das sozusagen nein. einfach nur nein. nach Hamburg, weil du Hamburg magst?
4: Ich bin mit meiner damaligen Freundin nach Hamburg gezogen, weil wir uns irgendwie nach langem Auswahlprozess darauf geeinigt haben. Also ich arbeite jetzt als Lehrer an der Schule. Mhm. Ich bin aber bedauernswerterweise, komme ich sonst zu relativ wenig. Ich kann mir auch kein Atelier leisten, weil das ist einfach eine teure Stadt. Ja. Also ich könnte mir ein Atelier leisten, aber ich tue es irgendwie nicht. Fällt mir bei näherem Nachdenken auf.
3: Ja, das ist, ich habe jetzt gerade die Zeitung Museumsfeger neulich gelesen, die wird es auch auf der Documenta der Invest geben. Da schreibt der Christian Serent auch genau darüber, dass die Künstler, die ja eigentlich gerne das machen würden, wollen, einfach sich überhaupt nicht das mehr überhaupt leisten können. Das ist unbezahlbar heutzutage als Künstler überhaupt zu überleben oder überhaupt auch die Entscheidung zu sagen, man will jetzt doch kein Künstler mehr sein, wenn man es sich nicht leisten kann, aber irgendwie beschämt man sich ja doch, dann irgendwie aufzugeben oder macht man jetzt doch weiter. Man zwingt sich dann weiterzumachen, was dann irgendwie auch eigentlich nur ein Verlust ist von der Zeit, die man ja eigentlich investieren könnte für was anderes. Ging dir das jetzt so, dass du dann einfach gesagt hast, okay, ich kann es mir nichts leisten, also mach jetzt auf und mach jetzt Lehrer? Oder?
4: Also ich überlege gerade, also du hast das recht schön dargestellt, ich überlege, ob das vielleicht eigentlich schon immer so gewesen ist. Ich glaube, das ist mehr, also das ist kein großer Knall, das ist mehr so ein Schleichen, nicht? So ein Raunen, so ein langsamer Prozess, dass man eigentlich ganz andere Dinge machen möchte, aber die Zeit vergeht ganz einfach.
3: Ja. Okay. So. Und wenn du jetzt arbeitest als Lehrer, was für eine Institution ist das dann? Kunst und oder Mathe oder Deutsch?
4: Das ist Kunst und Deutsch, aber es ist einfach eine normale Schule.
3: Okay. Ja. Und nimmst du was von Lütti sozusagen mit aus in deinen Unterricht? Stellst du ihn zum Beispiel mal vor oder gibt es das gar nicht als Lehrstoff?
4: Also ich stelle jetzt nicht Lüthi als Lehrstoff vor, aber ich glaube, dass man trotzdem irgendwie so ein bisschen Haltung oder Grundeinstellung, die man hier miterlebt hat, doch mitnimmt, nicht?
3: Ja.
4: Also so eine gewisse Gelassenheit gegenüber den Dingen vielleicht.
3: Was war denn jetzt dein spannendstes Erlebnis nach dieser No-Pressions-Ausstellung, die eigentlich so unser Endprodukt von Lüthi eigentlich dann war, ne? Gab es da irgendwie noch eine große Ausstellung oder auch ein großes Erlebnis in deiner Lehrerzeit?
4: Ich überlege gerade, also rein... Lass mich überlegen. Ja, es ist sozusagen die Frage, also den großen Knall, den gibt es eben nicht mehr, nicht? Das ist so eine Frage der Kunst und des Kunststudiums. Aber es gibt, ja. es gibt viele schöne Dinge, die aber langsam kommen und wo auch nichts so überragend ist, sondern es ist eher wie so eine Meditation, als dass es irgendwie so ein Wunder wäre, was auf einmal im Raum steht, nicht?
3: Ja. Ja. Wenn du jetzt die Möglichkeit hättest, auf das Geld zu verzichten, ja, also dass du das Geld gar nicht mehr brauchst, würdest du dann weiter als Lehrer arbeiten oder weiter als Künstler arbeiten?
4: Ich würde auf jeden Fall wieder als Künstler arbeiten. Ich würde auch gerne weiter als Lehrer arbeiten, aber einfach weniger.
3: Okay. Es ist schon sehr anstrengend und stressig sozusagen, der Lehrerjob.
4: Es ist anstrengend und stressig, wobei natürlich also ein bisschen auch bei Hochschuldozenten immer die Frage ist, wie sie sich da selbst wieder raus.

0: Und wie heißt der hier?
1: Ja, ich weiß, was du meinst. Naja. Dieser komische...
0: Diese Gestik.
1: Gestik, die dann auf die Seite geht. Wie heißt das?
0: Genau, immer? Genau. Das Triumph hat fast so was Altgriechisches.
1: Ja, ja. Aber das kriegt man schon mit, ne? Diese ganzen
0: man mit.
1: Tricks.
0: Ja.
1: Welche Altersstufe hast du da immer?
0: 5. bis 12. Das wird wohl so 12 bis 19 sein.
1: Ja. Dann bist du ja eigentlich so voll in diesem Alter, wo die dann auch so alle mit ihren Erfahrungen anfangen, Drogen nehmen oder halt auch Skateboard, Unfälle und sowas. Fühlst du dich dann eigentlich jünger dabei?
0: Was fühle ich mich jünger?
1: Ja, fühlst du dich jünger, wenn du mit denen unterwegs bist?
0: Ich glaube, ich fühle mich eher älter.
1: Ja?
0: Weil man durch die Differenz auf einmal dann erst merkt, wie alt man selber ist.
1: Ja, gut.
0: Aber jetzt nicht, also schon im positiven Sinne jünger jetzt.
1: Ja, ja.
0: Älter nicht im negativen Sinne, dass man in irgendeiner Art und Weise was nachtrauert, aber man fällt trotzdem auf einmal, fällt einem auf, wie anders man doch unterm Strich normalerweise zu denken gewohnt ist.
1: Ja. Okay. So, jetzt kommen wir nochmal zur Ausstellung ganz kurz, damit wir auch ein bisschen hier im Radio nochmal die Ausstellung ein bisschen besprechen.
0: Wir sind im Radio?
1: Ja, wir sind jetzt im Radio, genau. Also ich habe es ja noch nicht richtig beschrieben, aber ich werde es gleich natürlich nochmal beschreiben, was wir zu sehen haben. Wie fandst du jetzt den Eindruck von der Ausstellung?
0: Also ich glaube, die Bilder sind in irgendeinem Kontext schon mal gezeigt worden. Bei der Skulptur bin ich mir nicht sicher, aber die Skulptur ist großartig.
1: Die ist großartig wieder, ne? Also die Skulptur, die auf den Tisch liegt da.
0: Ich glaube.
1: Auf den Sockel liegt.
0: Naja, ich glaube, genau.
1: Die gefällt ja am allermeisten.
0: Na, die ist ganz schön. Sie hat im gewissen Sinne irgendwie sowas Teilnahmsloses. Also es ist nicht nur ein Torso, es ist noch ein Kopf dran, aber sie hat keine Arme und Beine und sie liegt mehr oder weniger einfach nur so da.
1: Ah ja. Was interessiert dich daran? Sind das die abgehackten Beine oder ist es eher, dass sie einfach nur da liegt?
0: Ich glaube, es ist tatsächlich, dass sie einfach nur da liegt und irgendwie so ein bisschen dadurch, es ist so ein bisschen das Richtungsweisende und vielleicht auch das ein bisschen Pathetische, was in der eben beschriebenen Geste drin ist, die ich jetzt imitiere und die man im Radio nicht sehen kann.
1: Ja, das sind diese Arme zur Seite und das Gesicht verdeckend. Ja.
0: Genau, dass das vielleicht so ein bisschen rausgenommen ist und einfach das Tun gegen eine Form der Präsenz ersetzt wurde.
1: Ja, ja, ich glaube, das ist auch wieder dieses... Wenn man sie sehr betrachtet, also man sieht halt die Beine, die irgendwie zusammengesetzt sind und auch die Arme und dann der schweifende Blick, dass dieses Abschweifen, ne? Das Abschweifen in der Amputation, ne? Also ein bisschen so, dass man trotzdem noch das Gefühl hat, man kann sein eigenes Ding irgendwie machen. So habe ich das Gefühl, weil wenn man ihn jetzt da liegen sieht, hat man ja das Gefühl, dass er jetzt keine Schmerzen hat, sondern dass er...
0: Also,
1: eigentlich nur abschweifend.
0: Abschweifen ist großartig, das ist mein zweiter Vorname.
1: Okay. Alles klar, ich danke dir, Hamhai.
0: Ja, ich danke dir, Flaut.
1: Willst du noch einen Musikwunsch dir wünschen?
0: Was kann ich mir wünschen? Ich wünsche mir Radiohead, das ist immer gut, egal welches.
1: Okay, alles klar.

0: zwar, glaube ich, ist der ursprüngliche vom Zirkus Krone.
1: Weil jeder ist doch der. Ich weiß, in Berlin gibt es auch nicht den Zirkus Internat. Ich weiß nicht, ob man das ist. Aber das ist dann voll normal, wenn sie was Kleines macht.
0: Gut, aber wenn sie das will.
1: Sie macht das jetzt erstmal und dann ist es immer Schauspielerei.
2: Abwarten. Urs, kann ich dir was fragen? Also Herr Lübe.
0: Ja, ja.
2: Ja? Okay. Wie ist das, wieder zurückzukommen nach Kassel nach 5 Jahren? Oder warst du vorher schon wieder mal hier?
0: Nee. Vor 4 Jahren war es, glaube ich. Und ich fand es als wunderschön, zurückzukommen. So, man spürt eigentlich immer hier, dass die Leute gerne in Kassel leben. Und ich finde es eine total angenehme, schöne Stadt. Fand ich übrigens auch früher.
2: Okay.
0: Und die Leute, Kassel hatte einen schlechten Ruf, den es gar nicht verdient.
2: Ja, das habe ich auch so mitbekommen, dass die Leute eigentlich, die jetzt hier leben oder geblieben sind, eigentlich ganz zufrieden sind damit.
0: Ja. Also ich habe selten in Städten so viele Leute getroffen, die gerne an dem Ort leben wie in Kassel. Es hat eine Mischung, die ich total gut finde und immer schon gut fand. Auch was die normale Stadt anbelangt, im Gegensatz zu der kulturellen Stadt oder die schöne Stadt gegen die harte Stadt und so.
3: Ja, das ist ein Mikrofon.
0: Ja. Er hat seinen Handschuh.
3: Was er da in der Hand hat.
2: Hallo Ulrike.
3: Hallo.
2: Herzlich willkommen im Radio.
3: Hallo, beim Radio. Radio
2: FM Rausch Radio.
3: Wie?
2: FM Rausch Radio.
3: Rausch.
2: Du kannst ja schon mal Musikwunsch wünschen, während ich noch Urs unterhalte. Und wenn du jetzt sagst, du magst Kassel, würdest du wieder zurückkommen wollen?
0: Ja, was meinst du mit wieder zurückkommen wollen?
2: Naja, kann ja sein, dass du irgendwie doch aus Zürich oder aus München weg willst. Oder gefällt dir?
0: In Zürich bin ich seit 30 Jahren nicht mehr.
2: Ja, nicht mehr, stimmt.
0: Aber in München.
2: Aber du warst mal da.
0: In Zürich?
2: Ja.
0: Ja, klar.
2: Ja.
0: Nee, also ich habe mich in München inzwischen sehr gut installiert und möchte da eigentlich bleiben, zumindest als Basis.
2: Okay.
0: Da ich aber sehr viel unterwegs bin, brauche ich auch eine gute Basis. Also ich habe einfach in Kassel keine Basis mehr.
2: Keine Basis, ja, das verstehe ich.
0: Keinen
2: auch.
0: Grund.
2: Die Kunsthochschule war halt auch eine Basis eben, genau.
0: Ja, aber die ist zu Ende bei mir. Ja,
2: ja, also, eben. Ist klar. Geht es dir denn besser ohne die Kunsthochschule?
0: Nö, nee, überhaupt nicht. Einfach anders.
2: Anders. Kannst du mehr machen, ne?
0: Nee, hab mehr Zeit, eigene Zeit. Wobei ich das auch immer sehr befruchtend empfand, mit euch Studenten zu arbeiten. Und habe das riesig gern gemacht. Aber ich fand dann nach 20 Jahren schon, dass es jetzt reicht. Weil ich wollte auch nicht ein Papagei werden, der jeden Tag dasselbe erzählt. Und die Bürokratie wird immer schlimmer im Leben, in der Welt.
2: Ja.
0: Das wurde mir auch ein bisschen viel.
2: Ja.
0: So, aber.
2: Deine Ausstellung ist übrigens, kommt du. Ja? Moment. Sind wir gerade unterbrochen worden? Also ich muss sagen, deine Ausstellung ist total gut von der Farbigkeit. Hast du das schon mal so gezeigt, wie du es jetzt hier auch zeigst? Mit diesen, wie nennt man das, Rosa und Türkis?
0: Ja, so ähnlich. Ich habe mit der Charlotte zusammen.
2: Ja, stimmt, da war gerade eine Ausstellung in München.
0: Genau, in der Artothek in München haben wir zusammen eine Ausstellung gemacht. Da habe ich ein Bild von diesen verzerrten Transmission Error Bildern, aber viel größer, dreimal so groß wie das, die da sind.
2: Dreimal so groß sogar.
0: Ja, also 2,60 Meter hoch und durch die noch viel größere Vergrößerung wurde das Bild sehr abstrakt von nah. Und das war eigentlich noch fast noch interessanter, weil man eigentlich von nah gar nicht mehr sah, was drauf war.
2: Ja, okay.
0: Und die hatte ich aber schon gemacht vorher.
2: Okay.
0: Und aber diese Idee mit der Wandmalerei und dem drüber gehängten Bild, wo dann auf der Wand eigentlich der Verlauf, der im Bild ist, das war dann eine neue Idee, wie ich das sehr oft gemacht habe. Und nachdem wir das gemacht haben, habe ich gedacht, jetzt mache ich das mit denen eben auch.
2: Aha, okay.
0: Also dass eigentlich diese Bilder fast so zu dreidimensionalen, nicht fast, sondern wirklich zu dreidimensionalen Raumgestaltungen werden.
2: Ja, es erinnert mich ein bisschen an Andy Warhol, um ehrlich zu sein. Mit seiner Arbeit, wie er auch den Raum damals begriffen hat.
0: Welcher war das? Was meinst du jetzt?
2: Mit den Kühen.
0: Ah, mit den...
2: Weißt du, wo man auch die Tapete oder beziehungsweise auch die Wand mit in das Bild hineinfließen kann. Aber da war auch ein Konträr. Also bei dir geht es ja dreidimensional in das Bild hinein. Also eigentlich, wenn man sich jetzt mit meiner Jacke da vorstellen würde, würde man verschwinden in dem Fall.
0: Irgendwie.
2: Komplett,
0: ja,
2: ne?
0: Ja.
2: Weil, und der Teppich, ist das aus seinen alten... aus deiner alten Wohnung oder hast du den extra besorgt?
0: Diese ganzen, es gibt mehrere solche Skulpturen.
2: So.
0: Es gibt eine, das ist jetzt die neueste, das ist eine größere und das sind so eine, also Opfer halt, das sind Opfer.
2: Ja. Sehe ich.
0: Das bin aber ich bin ein Opfer. Und es hat natürlich viel mit so einer Situation zu tun, wie sie heute auch ist. Das ist auch ein bisschen politisch, aber nicht tagespolitisch. Und diese Übergießung hat auch etwas mit diesen Tankerunglücken zu tun. Erinnert sich sicher an die Bilder von diesen Vögeln im Wasser, die dann so mit der Erde und so. Also irgend sowas ist da mit drin alles.
2: Stimmt.
0: Und diese Geschichte, die Kriegstreiberei der Männer und der Bourgeoisie, ich wollte, dass diese Skulptur mehr wie ein Ready-Made wirkt.
2: Ah, okay.
0: Ja, und deshalb diese Teppiche, die sollen auch den bourgeoisen Rahmen machen für diese Skulptur, weil genau die bourgeoise Welt sind ja diese Kriegsherren.
2: Ja, stimmt.
0: Ja? Und ich wollte, dass das ein bisschen so, wir sind kultiviert und wir sind, verstehst du, was ich meine?
2: Ja.
0: Und deshalb habe ich, für alle diese Skulpturen gibt es immer einen anderen Teppich.
2: Interessant.
0: Und das ist jetzt die größere Größe, aber ich habe kleine Figuren, die sind dann aber auf riesigen Teppichen, also auf 5-6 Meter großen Teppichen. Und das ist dann fast wie so Floße oder Boote, haben aber für mich immer etwas auch von so eine chinesische
2: Vase,
0: eine chinesische Botschaft oder so.
2: Ach so. Okay.
0: Weißt du, eine Räumlichkeit, könnte doch im Eingang einer chinesischen Embassy stehen.
2: Stimmt.
0: Ja?
2: Also der Teppich ist unfassbar krass, der bricht natürlich nochmal diesen ganzen dreidimensionalen farbigen Raum
0: und dann nimmt
2: mit dieser Farbigkeit dieser Skulptur auch noch.
0: Ich glaube, es ist ja,
2: so
0: für
2: schön.
0: Mich ist es wichtig, dass es nicht so, der gibt, der nimmt der ganzen Installation ein bisschen das Ästhetische.
2: Genau,
0: es ist nicht mehr ästhetisch.
2: Der greift die richtig an.
0: Sondern die Farben an der Wand könnten ja auch so Landesfarben sein, von Wappen oder also so. Aber ich will es halt nie so überdeutlich machen. Mhm. Es soll sowohl als auch sein.
2: Total gelungen, also es ist total mega,
0: Und mir ist halt bei den Bildern und diesen Übergängen wichtig, dass das eine ja einfach radikal klare Malerei ist, dass einfach man, also wo man nicht genau weiß, ist das jetzt eigentlich eine Täuschung, dieser Schimmer da drin, oder sind das wirklich dieselben Farben? Also da kommen verschiedene Sachen, verschiedene Arbeiten zusammen und es bleibt immer eine sehr ambivalente Geschichte.
2: Hinten hast du noch tagesbezogene Bilder, Montag bis Sonntag.
0: Eine Woche.
2: Eine Woche.
0: Deine
2: Ration.
0: Meine Ration. Das ist ein Selbstporträt, wie alles bei mir. Das ist die Ration, die ich jeden Tag in der Früh mich hineinschiebe, um am Leben zu bleiben.
2: Das erinnert mich an das Laufband, um ehrlich zu sein, diese Arbeit.
0: Ja, hat auch damit zu tun.
2: Wo du auf dem Laufband stehst und dann irgendwie deinen Körper sozusagen fit halten willst, damit du sozusagen weiterleben kannst. Diese eine Tablette sieht aus wie ein Herz. Ist das eine Herztablette? Oder?
0: Es ist fürs Herz.
2: Sieht toll aus.
0: Ja. Aber die sind eigentlich fast alle fürs Herz. Aber die ist vielleicht sogar die wichtigste. Es war auch die erste, die ich von der ganzen...
2: Da kam dir die Idee sozusagen.
0: Nö. Das ist ja die Ration, die ich jeden Tag nehmen muss. Seit 20 Jahren fresse ich das Ding jeden Tag. Soll man sich mal vorstellen.
2: Da muss ich dir mal ein paar Öle vorstellen von doTERRA. Die sind auch gut. Das, ich muss dir mal ein paar Öle vorstellen von doTERRA. Aber jetzt mache ich gerade Werbung, das ist jetzt nicht so gut. Urs, oder Herr Lütti, was mich noch interessiert, ist diese, wenn du sagst, du hast diese Bilder in ganz groß noch. Man sieht ja hier diese Streifen.
0: Ja.
2: Wieso hast du dieses, es sieht aus wie von so einem Scanner, dass du wie von so einem Scanner immer wieder Unterbrechungen hast. Hast du diese Streifen absichtlich zu den Verfremdungen noch mit dazu haben wollen?
0: Ja.
2: Oder?
0: Weil ich meine ganzen Bilder, die ich seit ungefähr 3-4 Jahren oder 5 sogar schon mache, alle so verfremden wollte, dass man nicht über gute Fotografie reden kann. Also ich wollte
2: Scheitern ist sozusagen mit.
0: Ja, also es heißt komplett. Ja auch also Transmission Error, Übertragungsfehler.
2: Genau.
0: Aber es hat natürlich auch was mit Überwachung zu tun. Das soll ein bisschen evozieren, so eine Überwachungskamera. Also an alten Fernsehschirmen, dass es da so flimmert und so Streifen gibt und so. Oh. Und ich habe viele Schwarz-Weiß, das ist eigentlich selten in letzter Zeit, dass ich so farbige Bilder gemacht habe.
2: Ja.
0: Und die meisten waren Schwarz-Weiß. Und sobald du ein Schwarz-Weiß-Foto vergrößert und Kunst Fotografie ist, dann heißt es, ist das ein schönes Schwarz-Weiß-Foto oder nicht? Diese Diskussion möchte ich einfach. Ja. Aber es geht auch um das Inhaltliche. Das ist eben, ob das wir ja stehen, egal was es ist, irgendjemand sieht uns immer. Ja.
2: Das Tolle
0: also
2: ist
0: diese
2: daran,
0: Überwachungsgeschichte, ja. Die geht in meiner Arbeit seit vielen Jahren
2: durch. Ja, ich weiß. Was ich halt so
0: und,
2: toll
0: und finde, das soll ist, eigentlich halt so wie ein, wie sagt man, ein, also dass diese Streifen,
2: Foto.
0: Diese Raster soll eigentlich diese Überwachung ausdrücken.
2: Genau, das macht es ja auch, also für mich total. Ja. Und deswegen finde ich es auch total gut, dass es du eine Form des Fotos nochmal neu entwickelst, indem du sozusagen die Verfremdung eigentlich als fast schon Malerei eigentlich darstellst.
0: Ja, im Grunde genommen.
2: Das ist ja fast schon Malerei. Und dann aber auch noch das Konzept der Überwachung in das Foto noch mit reinlegst, weil das ist ja.
0: Mir macht's
2: ich habe ja immer Probleme mit Fotografien. Ich habe ja, deswegen machen wir mit der Lage zum Beispiel auch viel, lassen wir viele Fotografen rein, und weil ich ja immer noch ein Problem mit Fotografie an sich habe.
0: Ja.
2: Und wenn ich jetzt deine Bilder hier sehe, dann habe ich immer noch eine Interpretationsmöglichkeiten und kein Beweis in dem Fall, was ein Foto ja eigentlich ausdrücken soll. Dass
0: also
2: es jetzt so mich, ist. Dass es jetzt
0: mich
2: so
0: hat
2: ist.
0: Ja da auch gereizt zu zeigen, wie schnell und einfach heute man einen Bacon machen kann.
2: Was?
0: Bacon, der Maler. Bacon,
2: ja, Bacon. Ja.
0: Ja? Weil ich finde, der hat eigentlich sehr manieristisch so.
2: Ja.
0: Das würde ich natürlich nie machen, einfach so als Spielerei. Mit dieser Verfremdung, dass ich etwas eben Transmission eben völlig verfremdet durch die Übertragung, das ist eine inhaltliche Geschichte.
2: Absolut.
0: Und deshalb habe ich es mir auch erlaubt, weil sonst würde ich ja so eine Computerspielerei eher ablehnen.
2: Nee, es ist großartig. Es erinnert mich gar nicht an eine Computerspielerei. Wie gesagt, es sind verschiedene Konzepte in einem Foto inszeniert, die gleichzeitig viele krasse Möglichkeiten
0: aufbauen.
2: Für mich
0: ist immer wichtig, dass so eine Konzeption verschiedene Ebenen hat.
2: Ja.
0: Verschiedene Ziele auch.
2: Ziele.
0: Ja? Also nicht, dass es so geradlinig bleibt oder wird oder so. Sonst wird es plump.
2: Ja. Ja? Du bist jetzt wahrscheinlich wieder ganz viel unterwegs. Morgen bist du wieder in wo?
0: Morgen bin ich auf dem Weg nach München.
2: Nach München.
0: Und hoffe, gut da zu kommen. Und dann
2: wie
0: muss
2: die
0: ich
2: Nacht halt wird mit Halbschuler, ne?
0: Und dann muss ich nach Italien, nach Massa Carrara.
2: Stimmt, da hast
0: nächste
2: du ja,
0: Woche.
2: Da musst du so ein Palazzo anschauen.
0: Da mache ich eine Ausstellung direkt. Am 9. ist Eröffnung.
2: Okay, 9. Dann, Juni.
0: Ja, jetzt dann, ja.
2: Okay,
0: und
2: auch,
0: dann
2: wieder
0: muss
2: mit
0: ich,
2: den, auch wieder mit neuen arbeiten oder mit?
0: Nicht ganz neuen, aber mit einem Freund zusammen, mit dem ich vor einem Jahr in Bozen eine Ausstellung gemacht habe. Arnold Mario Dallo heißt er. Das ist ein Südtiroler Künstler, der ziemlich gut ist und interessant. Und da haben wir mal was zusammen gemacht vor einem Jahr. Und diese Ausstellung haben jetzt die übernommen da in Massa Carrara. Und dann muss ich nach Verona auf dem Rückweg und dort einen Palazzo anschauen, weil ich dort im Oktober ausstellen soll.
2: Du bist viel unterwegs, aber das ist dir schon bewusst, dass das auch anstrengend sein kann. Aber du genießt das trotzdem.
0: Das tut mir gut jetzt gerade. Ja, aber okay. Ich habe mich etwas übernommen dieses Jahr, das muss ich schon zugeben. Aber das ist wahrscheinlich, weil ich ein bisschen Angst hatte, weil ich 70 werde. Und man dann manchmal so verlassen sich vorkommt.
2: Aber ja gut, das kann man verstehen.
0: Aber mir macht es Spaß im Moment. Und es macht mir keine Probleme. Arbeiten habe ich genug. Und ich
2: machst du denn eigentlich noch Musik? Weil ich hatte mal ein Klavierstück von dir bekommen für meinen Film damals.
0: Ja. Ich habe schon lange nicht mehr. Ne?
2: Du spielst nicht mehr Klavier?
0: Doch, eigentlich schon, aber ich habe jetzt einfach keine schon Zeit. Lange nicht, weil ich wahrscheinlich zu wenig Ruhe habe oder so.
2: Wenn man jetzt sagen würde, du würdest dir gerne Musik wünschen, was würdest du denn gerne hören wollen? Ich kann auch deine Frau fragen, weil die hat, glaube ich, schon sich was überlegt.
0: Echt?
2: Ja.
0: Es kommt mir jetzt gar nichts. Also ich höre zur Zeit ziemlich viel Funk.
2: Ah, ich auch, komischerweise.
0: Stellt mich so auf.
2: Ja, das ist dieses amerikanische, weil da wurde jetzt auch eine Bibliothek eröffnet für diesen Funk und für diese ganze Jam-Sache.
0: Ah ja.
2: Weil das gerade Natur...
0: Ich bin zufällig wieder so auf Funk gestoßen und habe gemerkt, wie mich das antörnt immer
2: gut,
0: wieder.
2: Ne? Ja, so 70er Jahre und 80er Jahre richtig, Funk, das ist richtig gut.
0: In den 70er Jahren war ich ein Jahr in New York und da haben wir richtig viel Funk gehört.
2: Ja,
0: auch live und so. Ja. Krass, ja. Und auf einmal hat mich das jetzt wieder so total angetan.
2: Ja, das ist auch wirklich in der Luft. Also das hören gerade ganz viele.
0: Also Funk, anytime.
2: Dann werde ich was davon spielen.
0: Mach
2: Vielen Dank
0: das.
2: Für
0: das. Dankeschön. 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

0: gestalten?
1: Nee, nee.
0: Sollte er nicht das Haus streichen für dich?
1: Nee.
0: Okay.
1: Gar nicht.
0: Okay. Milan, darf ich ganz kurz empfehlen? So, wir sind jetzt nochmal in der Ausstellung. Ja, hier ist schon ein bisschen besser. So, du. Wie war denn die Arbeit mit Urs jetzt? Ich will jetzt nicht zu viel sagen, aber wie ist dir die Ausstellung halt vorgekommen, als du dann, oder wie kam die Idee, dass du Urs nochmal einlädst dazu? Weil du hattest ja No Oppression mit ihm damals gemacht. Und da habt ihr ja diese große Ausstellung gemacht mit der Kunstvereins-Sache und dann in der alten Galerie Kuku noch.
2: Da gab es schon einen Bericht von dir.
0: Genau.
2: In deinem Radio,
0: da, weiß ich noch. Das ist ja sozusagen der zweite Bericht, den wir jetzt heute auch nochmal ausstrahlen, als Rückkopplung eigentlich von den letzten. Ist es dir nochmal jetzt gelungen, den Urs einzuladen und wie kam das dazu?
2: Ja, das ist sehr lustig, dass du das angesprochen hast, weil die Ausstellung ist wirklich so eine Art Fortsetzung, auch von damals ein bisschen. Das kommt zum Teil durch die Arbeiten von Urs Lüthi, aber auch zum Beispiel durch das Buch, das jetzt fertig geworden ist.
0: Der Katalog, den man jetzt hier kaufen kann. Ne?
2: Genau, von No Oppression mit 50 Künstlerinnen und Künstlern und Urs Lüthi natürlich.
0: Und den hast du auch gemacht, den Katalog, ne?
2: Genau. Den haben wir auch gemacht, auch aktiv redaktionell von Urs Lüthi betreut, so wie er auch die Ausstellung kuratiert hat damals.
0: Ja.
2: Und wir haben über die Jahre immer wieder einzelne Werke von ihm gehabt und gezeigt und hatten immer Lust in den neuen Räumen von Kuku, weil die letzte Ausstellung war noch in den alten Räumen.
0: Genau.
2: Und da hatten wir natürlich Lust, in den neuen Räumen auch eine Einzelausstellung mit ihm zu machen. Die Räume sind nicht sehr groß und seine Arbeiten sind oft nicht sehr klein.
0: Eben, genau. Das ist nämlich das Problem bei Urs.
2: Das war ein bisschen eine Krux an der Sache.
0: Ja.
2: Und, aber das ist halt Vollprofi. Ne? Also er schätzt das ganz präzise ein und ciao. Und man sagt ja beim alten Meister, jeder Pinselstrich sitzt. Ne? Mhm. Urs Lüthi malt ja keine Bilder mit Ölfarbe, aber man kann sagen, in seinem Umgang mit Raum, mit Räumen, dann das stimmt wirklich jeder Pinselstrich. Ne? Und da haben wir das geplant und ich fand es auch sehr schön, aus unterschiedlichen Werkserien Sachen zusammen zu zeigen. Und das funktioniert bei ihm immer ganz fantastisch, weil man...
0: Sieht aber fast aus, als wenn das aus einem Guss hier entstanden ist. Ne? Durch diese Wandmalerei, die ihr noch gehabt habt jetzt, ist es ja so, dass diese Bilder, die man jetzt hier sieht bei der Galerie Goku, das sind ja so eine Art, was Urs schon meinte, so eine Kontrollbilder, die aus so Überwachungskameras her tendieren, aber wo das Gesicht total verzerrt und verfremdet ist. Und dann habt ihr noch die Wand dazu, genauso wie der Farbverlauf auch ist in dem Bild, so angeglichen, das ist fast schon eine dreidimensionale Arbeit eigentlich.
2: Wir haben von Nurs auch eine Vorlage bekommen, die Farben, so wie das Bild hergestellt wurde, wie der Druck ist, der Print, und dann haben wir diese Farben, also eine Profifirma, einscannen lassen und wir haben die Farbe danach gemischt.
0: Krass.
2: Es ist sehr lustig, die Farbe heißt jetzt auch Lüthi.
0: Nee, echt? Lüthis, ja. Diese Farbe, die man jetzt an den Wänden sieht, heißt Lüthi.
2: Genau, das ist bei der Firma im Computer so gespeichert, das ist Lüthi-Farbe.
0: Krass.
2: Und das musste ganz genau passen. Das musste mit den Bildern sehr präzise abgestimmt werden, weil die Bilder haben einen Verlauf in der Mitte.
0: Mhm.
2: Und das ist genau da, wo die Grenze an der Wand zwischen diese zwei Farbflächen ist.
0: Genau.
2: Und wenn man lange guckt, dann fangen sie ja manchmal auch ein bisschen zu flimmern. Also die Farbe, es sieht so aus, als würde sie durchscheinen fast.
0: Ja, genau. Es ist fast schon durchsichtig. Und deswegen dreidimensional.
2: Und das ist für Urs Lüthi Wandmalerei, sagt er auch. Obwohl das nur zwei Farben sind und es ist fast Installation. Also das gehört mit dem Bild auch so zusammen.
0: Mhm.
2: Deswegen muss das natürlich auch sehr präzise angepasst werden. Und er hat sich natürlich aber ganz genau schon vorab überlegt, an welcher Wand, von wo bis wo, welche Farbe kommt. Weil das muss natürlich mit den Bildern passen. Man kann sie nachträglich nicht, wenn alles gestrichen ist, nicht mehr um 20 cm verschieben.
0: Nee, er ist ja wie ein Gorilla, weil er ist ja viel größer als der Raum sowieso ist. Und da muss man sich dann über die Größe der Arbeit auch über den Raum natürlich informieren, dass es dann irgendwie von der Fläche, die ja frei bleibt, dann irgendwie auch stimmlich dann passt.
2: Genau.
0: Aber es ist ja total großartig gelungen. Also gerade mit der Skulptur, die jetzt noch auf dem Teppich hier liegt, vor dem Bild, dass die so eine, das ist wie gegossen halt. Ne? Das sieht wirklich ja, aus, als wenn es nie woanders stehen
2: würde. Es ist nicht klein, weil es ist irgendwas zwischen Skulptur und Installation, weil es besteht aus diesem Aluguss mit dem Körper.
0: Ja.
2: Das versinkt fast ein wenig in so diesen Sockel, der extra dafür entworfen und gebaut ist von ihm, zusammen mit dem Teppich. Es sind ja drei Elemente, die eigentlich zusammengehören.
0: Und der Sockel sieht ja aus wie die Rahmung des Bildes. Ne?
2: Genau. Das ist alles nach bestimmter Farbe abgestimmt.
0: Absolut.
2: Und dieser Teppich, der mutet so ein bisschen was Gutbürgerliches an. Und oben ist aber diese verletzte Figur, die man weiß nie genau, ob sie lustig ist oder traurig ist.
0: Es ist auch, als wenn sie mit Öl begossen wäre. Ne? Und am Strand liegt, sagte er damals, er hat da das Bild vor Augen gehabt, wie diese Schwäne mit Öl befleckt waren und die nicht mehr leben
2: konnten. Ja, auch so verletzte Körper die, oder Soldaten manchmal, wenn sie verunstaltet werden im Kampf. Es hat eine sehr schöne Ästhetik und gleichzeitig ist das ein bisschen befremdlich. Und das ist ja, du kennst das bei ihm oft, der Fall, diese Ambivalenz zwischen schön und schrecklich und lustig und traurig.
0: Ich meine, die Bilder sehen super hässlich aus, ne? Sagt er ja selber. Er will ja selber diese Störung erzeugen.
2: Ja, aber sind trotzdem sehr ästhetisch.
0: Super ästhetisch, weil er genau diesen Schritt dann noch, also er sagt von sich selber, dass mehrere Konzepte ineinander greifen innerhalb dieses einen Moments in diesem Bild und das ist halt das Komplizierte an ihm eigentlich.
2: Ja,
0: ne?
2: Aber auch das Schöne, dass die Arbeiten so vielschichtig sind und die sind sehr präzise, sehr bestimmt und trotzdem sind nicht gewalttätig, also die lassen Raum.
0: Die lassen Raum und lassen trotzdem die Interpretation total in so eine Gewalt natürlich reinfließen. Weil ich finde zum Beispiel den Teppich unglaublich passend auch zu den fast schon hässlichen Bildern, die an der Wand hängen, ja, aber brechen gleichzeitig auch wiederum den Raum nochmal, weil der Teppich halt, so sagt er ja, auch ausgesucht wurde für jedes einzelne Skulptur. Es gibt ja mehrere von diesen Skulpturen und jeder Teppich ist auch nochmal unterschiedlich. Also das ist schon sehr, sehr, sehr, sehr gut.
2: Der sieht ein bisschen wie ein Perserteppich, würde man meinen. Ja. Es sind aber eigentlich die chinesischen Teppiche, weil die viel heller sind.
0: Genau.
2: Also er wollte nicht diese dunkel-schwarz-rot, wenn man sie so kennt, typische Perser-Teppich, sondern wollte genau diese, also er hat sich schon sehr viele Gedanken auch über die Ästhetik gemacht und von der Proportion natürlich auch. Und obwohl das Ganze 2x3 Meter groß ist, dann wirkt das gar nicht so groß, wie man es meinte vielleicht bei der Planung. Also ich war ein bisschen
0: irritiert.
2: Ja, ich hatte ein bisschen Angst, dass es ein bisschen zu eng werden könnte in der Galerie.
0: Ja, klar.
2: Aber als wir angefangen haben, vor Ort auch aufzumessen und die Sachen zu positionieren, es war klar, es passt. Es ist natürlich bis an der Grenze.
0: Und man kann ja auch über den Teppich drüber laufen. Von daher ist es sogar noch möglich, den Raum zu betreten, indem man die Kunst sogar benutzen darf. Sogar.
2: Das finde ich auch sehr schön. Der Teppich bleibt auch irgendwie Teppich. Der steht nicht nochmal aus Kunstwerk auf dem Sockel und wird nur bewundern, sondern der hat eine Funktion.
0: Ja.
2: Und diese Funktion ist, diese Arbeit drauf, also der Rest von der Arbeit in einem bestimmten Licht zu rücken und eine Bedeutung zu verstärken und da muss ja auch als Teppich bleiben, also da darf man auch drüber laufen und das finde ich sehr sympathisch auch. Ne?
0: Konntest du denn, als du mit Urs diese Arbeiten ausgesucht hast oder hast du die Arbeiten gar nicht aussuchen können, sondern hat er sich einfach auf den Raum eingelassen, den du vorgibst und oder durftest du als Kurator ein bisschen Einfluss nehmen?
2: Ich bin als großer Kurator in sein Lager gegangen und habe gesagt, Nummer 17, 23 und 46 will ich haben.
0: Sehr gut.
2: Wirklich? Es gibt ja wirklich Kuratoren, die so arbeiten. Ja, das ist mir absolut zuwider.
0: Das glaube ich dir.
2: Da ich selber
0: Künstler-Background
2: habe, finde ich das unmöglich.
0: Ihr habt ja schon super viel Arbeit an den Katalog allein schon gehabt. Da habt ihr ja schon so viel Eigeninitiative reinlegen können, ne, in den Katalog.
2: Und
0: dann noch die...
2: Lütz ist nicht jemand, den man irgendwie mit Gewalt korrigieren muss. Das ist, er weiß schon ganz genau, was er möchte, und er weiß ganz genau, wie die Sachen funktionieren. Und das ist eigentlich ein sehr anregender und kreativer Gespräch miteinander.
0: Absolut.
2: Und wir sagen natürlich ganz gerne, ach, die Arbeit, ich mag die und die und die Arbeit, aber die finde ich besonders irgendwie stark. Oder gefällt mir, also es ist manchmal auch persönliches Empfinden. Man ist für bestimmte Sachen empfänglicher als für anderen. Das ist menschlich, und das Schöne an Urs ist, der hört auch immer zu und der
0: Urs,
2: denkt auch immer die Sachen.
0: Urs will gerade irgendwas?
2: Ja.
0: Okay.
2: Und das ist jetzt nicht so, dass er nicht mit sich reden lässt. Also man kann über alles reden, und er zieht alles in Betracht und hat aber schon seine Meinung,
0: ja,
2: zu den Sachen.
0: Die Tabletten, die passen ja total gut am Ende der Ausstellung in dieses ganze Wirrwarr von diesen Kontrollverlustbildern eigentlich total rein. Ne?
2: Ja.
0: Das war im Endeffekt eine unglaubliche... Wie aus einem Guss halt wirklich diese Ausstellung. Also wenn man das jetzt sich ansieht, es passt einfach bis zum Ende eigentlich. Ne?
2: Ja, man erwartet es auch gar nicht anders von,
0: ja,
2: von
0: Urs Lütz, halt,
2: und
0: so.
2: Ich hoffe auch von der Galerie Kugel auch nicht.
0: Vielen Dank, Milan, für das Interview.
2: Und du darfst ich danke dir.
0: Im Musikwunsch natürlich wünschen.
2: Achso, das war letztes Mal so schön. Ich habe mir gewünscht, irgendwas Schönes Französisches, und du hast einen wunderschönen Song ausgesucht. Ich wiederhole das einfach.
0: Okay.
2: Such mir was aus. Okay. Du hast einen super Geschmack. Danke
0: okay,
2: dir.
0: Danke.
2: Danke.
0: Ciao.